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1: Toll, dass ihr eingeschaltet habt. Es ist Dienstag. Schönen guten Morgen.
2: Und ihr macht euch vielleicht gerade fertig, ne, für die Hunderunde. Ja, viele Doggos müssen ja doch relativ früh halt eben mal raus. Und habt ihr euch eigentlich schon mal gefragt, warum einige Hunde das Beinchen heben beim Pipi machen und andere nicht? Die Antwort, die gibt's gleich im Schlaumacher. Nach der Münchner Freiheit ohne dich schlaf ich heute Nacht nicht ein. Und jetzt Hall & Oates mit Maneater.
1: Sarah und Till für euch hier. Guten Morgen.
2: Morgen.

0: Unsere Hörerin Kerstin aus Solingen hat sich per WhatsApp bei uns gemeldet. Möchte gerne wissen, warum heben einige Hunde das Bein beim Pipi machen und andere nicht. Sehr gut beobachtet, liebe Kerstin. Meistens sind es die geschlechtsreifen Rüden, also männliche Hunde, die das Beinchen heben. Dies geschieht allerdings nicht, weil es so reinlicher ist. Nee, Hunde markieren mit Urin ihr Gebiet und zwar in Nasenhöhe von anderen Hunden. Und um die richtige Höhe zu erreichen, muss einfach ein Bein gehoben werden. Denn je höher die Markierung am Baum oder an der Laterne, je größer und kräftiger wirkt der Hund auf andere Tiere. Die können ihn ja nicht sehen, sondern nur noch die Hinterlassenschaft riechen. Ne? Und manche Weibchen haben sich dieses Verhalten von ihren männlichen Kollegen abgeschaut. Und deswegen heben halt auch einige Hundedamen beim Geschäftemachen ein Beinchen in die Höhe.
1: 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Habt auch ihr eine Frage an Till? WhatsApp an 0176 18 0010 90.

0: Wachzeit, es ist 5.31 Uhr.
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0: Klasse, dass ihr schon wach seid.
1: Um 5.44 Uhr. Guten Morgen.
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1: Es geht heute um ein Tier aus dem Meer.
0: Ein Walfisch.
1: Nein, es geht um eine Muschel.
0: Ach, liebe ich.
1: Ja, isst du die gerne?
0: Total gerne. So ein bisschen in Weißweinsoße mit Tomaten dazu, Knoblauch, es ist herrlich.
1: Ja, da bin ich jetzt aber gespannt, ob du das weißt, ja? Weil ich behaupte nämlich, Muscheln haben Augen.
0: Buh, also. Unten auf dem Boden des Meeres und am Felsen, wo sie ja sich ransaugen, ist es eigentlich so dunkel, dass man nicht unbedingt Augen bräuchte, würde ich jetzt mal behaupten. Gesehen habe ich das auch noch nie bei Miesmuscheln, dass die Augen haben.
1: Dass sie dich so angeguckt haben, so, hallo, isst du mich jetzt?
0: Bitte nicht. Ich glaube, das hast du dir ausgedacht.
1: Du, pass auf, es stimmt tatsächlich in Bezug auf die Jakobsmuschel. Die hat nämlich bis zu 200 Augen. Das ist Wahnsinn. Also eine Jakobsmuschel ist super duper im Gucken,
0: ja.
1: Denn so eine Muschel kann mega weit gucken. Also eine Jakobsmuschel mit diesen 200 Augen, das ist wie so ein Spiegelteleskop funktioniert das Ganze.
0: Da bekommt dann der Begriff Glubschauge eine ganz neue Bedeutung, oder?
1: Es sind 200 Glubschaugen.
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1: Kommt gut in den Dienstagmorgen. Wir freuen uns, dass ihr mit dabei seid. Schönen guten Morgen.
2: Sarah und Till sind hier mit der Feel Good Morgen Show bei Nostalgie. Nur die größten Songs. Gleich Boss Time hier bei uns. Bruce Springsteen ist auf dem Weg. Dancing in the Dark. Davor schönen guten Morgen mit Robbie Williams und Rock DJ.
1: Guten Morgen.

0: Wenn ihr schon mal ein Konzert von Bruce Springsteen und seiner legendären E Street Band gesehen habt, dann wisst ihr sicherlich, ne, die Setlist, die ist nie so ganz genau vorhersehbar. Der Boss, der kann so gefühlt auf Zuruf 500 Songs spielen und er schaffelt sehr gerne durch. Aber die Nummer, die wir gerade gehört haben, die ist auf sicher mit dabei. Und zwar immer im Zugabenteil. Dancing in the Dark, einer seiner großen Hits vom Album Born in the USA.
1: Einen schönen Dienstag hier bei Nostalgie, nur die größten Songs.
0: Bill Withers ist auf dem Weg und gibt hoffentlich das Tagesmotto für uns alle vor. Lovely Day, ein wunderbarer Tag, gibt's nach OMD und Enola Gay. Toll, dass ihr dabei seid. Wir wünschen euch einen schönen guten Morgen.

0: Ihr genießt euren ersten Kaffee. Schönen guten Morgen.
1: Um 6 Uhr und 17 Minuten. Guten Morgen.
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1: Wir schauen auf die Glückssternzeichen für den Dienstag. Allen voran die Krebse. Ihr hört bitte heute ganz besonders auf euer Herz. Eine Entscheidung fühlt sich nämlich sofort richtig an und schenkt euch ganz viel innere Ruhe. Die Zwillinge erleben heute so einen kleinen Glückstreffer. Etwas, das ihr schon fast abgeschrieben hattet, entwickelt sich plötzlich unglaublich positiv. Die Widder stecken heute sowas von voller Energie. Nutzt diesen Schwung, um etwas anzupacken, das euch schon länger wichtig ist. Und die Waagen spüren heute eine ganz besonders angenehme Stimmung. Ihr genießt den Tag und steckt sogar andere mit eurer Gelassenheit an. Und immer dran denken, Glück zeigt sich oft genau dort, wo ihr mit offenen Augen und auch offenem Herzen unterwegs seid. Einen schönen Dienstag. Hier bei Nostalgie nur die größten Songs und guten Morgen.

0: euch einen schönen guten Morgen mit Nostalgie.
1: Es ist 6:30. Wir spielen für euch nur die größten Songs. Schönen guten Morgen.
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0: klasse, dass ihr mit uns zusammen in den Tag startet. Es ist 6.41 Uhr. Schönen guten Morgen.
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0: Riesennummer von Mel C und Left Eye, Never Be The Same Again.
1: Schönen Dienstag, ihr hört die Feel-Good-Morgen-Show bei Nostalgie mit Sarah und Till. Guten Morgen.
0: Wir haben gleich einen der ganz großen Klassiker der Popgeschichte und zwar Marvin Gaye zusammen mit Tammy Terrell. Die haben ja einige Songs zusammen gemacht. Ain't No Mountain High Enough war sicherlich ihr größter Hit. Das gibt's gleich. Davor haben wir eine Band mit einem ganz besonderen Sound. Die Rede ist von den Dire Straits. 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Das Dire Straits Experience tourt und zwar im Herbst. Station wird gemacht in Saarbrücken, in Düsseldorf, in Hamburg und in Halle-Saale. Und alle Infos und auch eine kleine feine Ticketverlosung findet ihr auf unserer Homepage nostalgie-radio.de. So, und hier sind sie, hier sind Marc Knopfler und die Jungs, hier sind die Dire Straits und Money for Nothing. Bei Nostalgie nur die größten Songs.
1: Guten Morgen.
0: Morgen.

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1: Toll, dass ihr mit dabei seid. Wir wünschen einen schönen Dienstag.
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1: Und die Abmachung gilt auch heute. Ihr organisiert euch den Kaffee und wir haben die musikalischen Wachmacher am Start. Coolio mit Gangsters Paradise haben wir gleich davor. Eine Hitmaschine der 80er. Hier sind die Eurythmics und here comes the rain again.
2: Sarah und Till für euch hier. Guten Morgen.
1: Schönen guten Morgen.

0: 1996, da gab es den Grammy und zwei MTV Music Awards. Also viel besser geht's nicht. Coolio und Gangsta's Paradise.
1: Einen schönen Start in den Morgen, ihr hört Nostalgie. Nur die größten Songs.
0: Orange Blue sind auf dem Weg. Ja, ein bisschen romantischere Töne zum Start in den Tag. She's Got That Light gibt's direkt nach Milli Vanilli. Und Baby, Don't Forget My Number. Toll, dass ihr dabei seid. Schönen guten Morgen.
1: Morgen.

0: Toll, dass ihr bei uns seid. Schönen guten Morgen.
1: Um 7.18 Uhr.
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0: Unsere Hörerin Kerstin aus Solingen hat sich per WhatsApp bei uns gemeldet. Möchte gerne wissen, warum heben einige Hunde das Bein beim Pipi machen und andere nicht. Sehr gut beobachtet, liebe Kerstin. Meistens sind es die geschlechtsreifen Rüden, also männliche Hunde, die das Beinchen heben. Dies geschieht allerdings nicht, weil es so reinlicher ist. Nee, Hunde markieren mit Urin ihr Gebiet und zwar in Nasenhöhe von anderen Hunden. Und um die richtige Höhe zu erreichen, muss einfach ein Bein gehoben werden. Denn je höher die Markierung am Baum oder an der Laterne, je größer und kräftiger wirkt der Hund auf andere Tiere. Die können ihn ja nicht sehen, sondern nur noch die Hinterlassenschaft riechen. Ne? Und manche Weibchen haben sich dieses Verhalten von ihren männlichen Kollegen abgeschaut. Und deswegen heben halt auch einige Hundedamen beim Geschäftemachen ein Beinchen in die Höhe.

0: Kommt gut in den Morgen mit Nostalgie, nur die größten Songs.
1: Es ist 7.28 Uhr. Schönen guten Morgen.
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1: Die große, unvergessene Whitney Houston wäre ja letzten Sonntag 63 Jahre alt geworden. Und Teile ihrer Bühnenoutfits, die werden ja gerade für den guten Zweck versteigert. Und zu Ehren von ihrem Geburtstag gibt es jetzt was ganz Besonderes. Und zwar in den Staaten bringt Mattel tatsächlich eine Whitney Houston Barbie-Puppe auf den Markt. Die Puppe trägt ein lila Kleid und hat ganz, ganz lange, lockige Haare. Und das erinnert natürlich an dieses unvergessene Video aus den 80ern. I Wanna Dance With Somebody, einer von Whitneys ganz, ganz großen Hits. Und die Barbie-Puppe, ja, die trägt halt eben fast genau das gleiche Outfit wie Whitney damals in diesem Video. Wird garantiert ein absoluter Renner werden. Und ich bin mir sicher, diese Puppe, die wird nicht nur in Kinderzimmern zu finden sein.
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0: Einen schönen guten Morgen um 7.38 Uhr.
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0: Schönen Dienstag mit Huey Lewis and the News. If this is it, hier ist die Feel Good Morgen Show bei Nostalgie, nur die größten Songs.
1: Schönen guten Morgen, ja, und für ganz, ganz viele endet ja leider auch schon der Sommerurlaub. Einige Bundesländer schon wieder raus aus den Sommerferien. Auch in dieser Woche enden dann die Sommerferien, zum Beispiel auch in Bremen und Niedersachsen. Das heißt, die Urlaubszeit ist vorbei und manchmal möchte man ja gar nicht weg aus dem Urlaub, ne?
0: Ja, so ist das. Und genau da haben wir auch mal nachgefragt, ne? Wo wart ihr denn mal im Urlaub und wolltet überhaupt nicht nach Hause?
2: Ich glaube, das war Mallorca.

0: Mallorca. Das war unser erster Urlaub und das war einfach so, allein das Gefühl, dass wir da zusammen in Urlaub gefahren sind. Ich glaube, das war es einfach, dass wir nicht zurück in den Alltag wollten.
1: Ich glaube, ich wollte immer wieder zurück, weil ich es hier schon sehr liebe und es hier mein Zuhause ist. Aber ich hatte auf jeden Fall sämtliche Urlaube, wo man noch hätte ein paar Wochen länger bleiben können.
2: Als ich in Miami war tatsächlich, also den fand ich, das fand ich bis jetzt am tollsten. Ich war schon an vielen Orten auf der Welt, aber Miami ist mir im Kopf geblieben.
3: Aber ganz ehrlich, man muss sich eine Sache immer sagen, ne? Nach dem Urlaub ist immer vor dem Urlaub.
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3: Und da gibt es die großen Sommerhits 24/7 wie den hier zum Beispiel. Schönen guten Morgen jetzt mit Bryan Adams und Summer of 69 bei Nostalgie. Nur die größten Songs.
4: Guten Morgen.
3: Morgen.

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Klasse, dass ihr auch heute mit dabei seid. Es ist 10 vor 8. Schönen guten Morgen.

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1: Kommt gut in den Dienstagmorgen. Wir freuen uns, dass ihr mit dabei seid. Schönen guten Morgen.
2: Sarah und Till sind hier mit der Feel Good Morgen Show bei Nostalgie. Nur die größten Songs. Wir spielen mehr 80er und die besten 90er. Michael Sambello gleich mit Maniac. Davor ein One-Hit-Wonder aus den 90ern. Schönen guten Morgen mit OMC und How Bizarre.
1: Guten Morgen.

0: und Maniac.
1: Schönen Dienstag, ihr hört die Feel Good Morgen Show bei Nostalgie mit Sarah und Till. Guten Morgen.
0: Also wenn der King of Rock'n'Roll sagt, dieser Mann, der ist der beste Sänger der Welt, dann soll das richtig was heißen. Und das hat Elvis tatsächlich über Roy Orbison gesagt. Und den spielen wir jetzt für euch. Hier ist You Got It.
1: Guten Morgen.
0: Morgen.
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0: Einen schönen guten Morgen.
1: Es ist 8.16 Uhr.
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1: Magst du gerne Wassermelonen, Till?
0: Ah, total lecker.
1: Es gibt in Japan Melonen, die so gezüchtet werden, dass sie wie Quadrate wachsen. Ist das Fakt oder Fake?
0: Also die Melone ist nicht mehr rund wie ein Ball, sondern quadratisch wie ein Würfel, sagst du, ja?
1: Kann nicht mehr durch die Gegend kugeln.
0: Boah, also warum sollte man das machen? Also es sieht sehr, sehr komisch aus. Ich habe gerade gehört, dass es in Deutschland mittlerweile erste Supermärkte gibt, die verkaufen Ananas ohne Krone. Also da wird die Krone abgeschlagen. Und zwar aus dem Grund heraus, weil man dann einfach mehr Ananas in eine Transportkiste bekommt. Das wäre natürlich bei so einer quadratischen Melone auch der Fall. Aber jetzt mal ganz ehrlich, warum ist die Banane krumm? Weil sie niemand gerade bog, ne? So ähnlich war das doch. Also ich kann mir das ehrlich gesagt nicht vorstellen, dass man eine Melone tatsächlich gerade kriegt.
1: Na schade, du warst auf dem richtigen Weg. Es ist tatsächlich
3: Fakt.
1: Ja, weil es hat die Gründe, dass man eine viereckige Melone besser stapeln kann. Ist ja logisch, wie ein Quadrat. Die werden echt in so viereckigen Boxen gezüchtet. Ist aber natürlich super aufwendig und gilt auch eher so ein bisschen als so ein Luxus- oder Dekoartikel, eine viereckige Melone, weil die sind echt teuer, kann so eine Melone mal bis zu ein paar hundert Euro kosten.
0: Obwohl, ich kann mir auch vorstellen, das ist bestimmt dann auch ein cooles Partyspiel, ne? Komm, wir gehen mal eine Runde mit den Melonenwürfeln.
1: Das kannst du natürlich auch machen.
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0: Klasse, dass ihr bei uns seid. Nostalgie ist hier. Wir spielen für euch nur die größten Songs.
1: Es ist 8:30. Schönen guten Morgen.
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1: Wir haben wirklich eine ganz großartige Geschichte gefunden, die perfekt hier bei uns in die Good News passt.
3: Und wenn man das hört, da geht einem wirklich das Herz auf. Ein 11-jähriger Junge aus Österreich, der hatte nur einen Wunsch, er wollte eine E-Gitarre haben. Also hat er gesagt, er verdient sich das Geld selber und hat am Wochenende einen Getränkestand gemacht. Ne? Kennen wir so aus amerikanischen Filmen, so dieser Limonadenstand. Und dann kam halt eben auch ein Mann, ne, kaufte was zu trinken, hat ihm offenbar geschmeckt, er fuhr weiter und kam zurück. Und was hat er in der Hand? Eine E-Gitarre. Da hat ein wildfremder Mann dem Jungen einfach seinen Herzenswunsch erfüllt. Und der Kleine war komplett aus dem Häuschen und seine Familie war auch so gerührt, dass sie einfach vergessen haben, den Mann nach seinem Namen zu fragen. Ne? Denn sie wollen sich einfach persönlich nochmal bei ihm bedanken. Aber diese Geste, die ist doch wirklich einfach großartig, oder? Es gibt halt eben einfach echt noch nette Menschen.
1: Das ist definitiv die gute Nachricht des Tages.
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0: Es ist 20 vor 9. Klasse, dass ihr da seid. Schönen guten Morgen.
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0: wirklich eindrucksvolle Karriere. Nelly Furtado, I'm Like a Bird. Und sie war dann sicherlich eine der erfolgreichsten Sängerinnen der frühen 2000er.
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0: Ihr kocht euch in aller Ruhe mal den zweiten Kaffee des Tages, ne? Und wir spielen gleich Aber mit Super Trooper für euch. Davor der großartige Chris de Burgh. Ich habe ihn mal in Köln getroffen. Und zwar, da war er wie ein Tourist im Kölner Dom unterwegs, hat sich alles ganz interessiert angeschaut, ne? Wie ein, in Anführungszeichen, bitteschön, ganz normaler Mensch. Ist er ja auch. Und hier ist er mit einem seiner größten Hits aus den 80ern. Hier ist High on Emotion. Toll, dass ihr dabei seid. Wir wünschen euch einen schönen guten Morgen.
1: Morgen.

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1: Toll, dass ihr eingeschaltet habt. Es ist Dienstag. Schönen guten Morgen.
2: Jennifer Lopez gleich mit Love Don't Cost a Thing gibt's direkt nach Laura Branigan und Self-Control. Also Frauenpower für euren Dienstagmorgen hier in der Feel Good Morgen Show mit Sarah und Till bei Nostalgie. Nur die größten Songs. Wir wünschen einen schönen guten Morgen.
1: Morgen.

0: 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Schönen guten Morgen mit J-Lo und Love Don't Cost a Thing.
1: Ihr hört die Feel-Good-Morgen-Show mit Sarah und Till bei Nostalgie, nur die größten Songs. Guten Morgen.
0: Robbie Williams mit Supreme, das gibt's hier gleich. Davor haben wir eine Nummer von einem Album, das im nächsten Jahr 40. Geburtstag feiert. Das große Jubiläum steht an und für mich ist das eine Platte, die gehört wirklich in jede CD- oder Vinylsammlung, nämlich The Joshua Tree von U2 und daraus spielen wir jetzt With or Without You. Toll, dass ihr dabei seid. Schönen guten Morgen.
1: Morgen. 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

0: um 9.18 Uhr.
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2: Wir schauen auf die Glückssternzeichen für den Dienstag. Allen voran die Krebse. Ihr hört bitte heute ganz besonders auf euer Herz. Eine Entscheidung fühlt sich nämlich sofort richtig an und schenkt euch ganz viel innere Ruhe. Die Zwillinge erleben heute so einen kleinen Glückstreffer. Etwas, das ihr schon fast abgeschrieben hattet, entwickelt sich plötzlich unglaublich positiv. Die Widder stecken heute sowas von voller Energie. Nutzt diesen Schwung, um etwas anzupacken, das euch schon länger wichtig ist. Und die Waagen spüren heute eine ganz besonders angenehme Stimmung. Ihr genießt den Tag und steckt sogar andere mit eurer Gelassenheit an. Und immer dran denken, Glück zeigt sich oft genau dort, wo ihr mit offenen Augen und auch offenem Herzen

0: euch einen schönen guten Morgen. Nostalgie ist hier. Wir spielen für euch nur die größten Songs.
1: Um 9 Uhr und 31 Minuten. Guten Morgen.
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0: 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Sensationell, ne? 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Ach, diese Lücke, diese entsetzliche Lücke. 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

0: Jam, alright. 9:41 Uhr. Euch einen schönen guten Morgen.
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0: Euch einen schönen Dienstag mit der Queen of Pop, Madonna. Into the Groove hier in der Feel Good Morgen Show. Bei Nostalgie nur die größten Songs.
1: Schon wieder vorbei für ganz viele. Der Urlaub und auch die Sommerferien. Auch in dieser Woche endet zum Beispiel in Bremen und Niedersachsen. Ja, auch schon die Sommerferien. Morgen letzter Ferientag. Ja, zurück aus dem Urlaub fällt manchmal ganz schön schwer, oder?
0: Ja, das auf jeden Fall. Und genau das war die Frage, die haben wir euch mal gestellt. Wo wart ihr denn mal im Urlaub und wolltet überhaupt nicht nach Hause?
2: Ich glaube, das war Mallorca. Das war unser erster Urlaub. Und das war einfach so allein das Gefühl, dass wir da zusammen in Urlaub gefahren sind. Ich glaube, das war es einfach, dass wir nicht zurück in den Alltag wollten.
3: Ich glaube, ich wollte immer wieder zurück, weil ich es hier schon sehr liebe und es hier mein Zuhause ist. Aber ich hatte auf jeden Fall sämtliche Urlaube, wo man noch hätte ein paar Wochen länger bleiben können.
2: Als ich in Miami war tatsächlich. Also das fand ich bis jetzt am tollsten. Ich war schon an vielen Orten auf der Welt, aber Miami ist mir im Kopf geblieben.
0: Ja, Miami ist auch schon eine richtig coole Stadt, das stimmt.
1: Wirklich, oder am Strand, dann die Sonne, das Meer. Ja, da könnte man tatsächlich bleiben. Aber es ist ja auch immer so, es ist schön, wenn auch man zurückkommt, man wieder ein bisschen was macht und dann steht ja der nächste Urlaub irgendwann.
0: Stimmt, ne? Denn nach dem Urlaub ist ja immer vor dem Urlaub, hast du vollkommen recht. Und ganz ehrlich, es sind 2 Monate. Dann geht Baden-Württemberg als erstes Bundesland in die Herbstferien am 12.10. Ne? Also ich glaube, die Zeit, die kriegen wir doch miteinander rum und ein bisschen in Erinnerungen schwelgen. Das ist doch auch was Feines. Und außerdem, ne, wenn wir nicht die Normalität haben, wie sollen wir dann das Besondere schätzen können?
1: Das hast du sehr schön gesagt. Und jetzt wünschen wir euch einen ganz tollen Start in diesen Dienstag. Ein richtiger Wachmacher jetzt von Van Halen aus den 80ern. Jump bei Nostalgie, nur die größten Songs.
0: Schönen guten Morgen.

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Es geht in den Dienstagvormittag hier bei Nostalgie, nur die größten Songs. Ich bin Sarah und begleite euch jetzt die kommenden Stunden in euren Arbeitstag. Und das mit richtig guter Musik. Gleich wird's ein bisschen sommerlich mit Wham und Club Tropicana davor. Geht's noch in die 80er mit Prince and the Revolution, legendär mit Kiss. Und jetzt ein richtig cooler 2000er. Das ist Craig David, Walking Away.

mega Sommersound. Macht doch der Sommer einfach noch ein bisschen mehr Sinn. Ruhe mit Club Tropicana hier bei Nostalgie, nur die größten Songs für euren Dienstagvormittag. Und jetzt kommen wir zu einem Duett aus den 70ern. Das hat einfach Kultstatus erreicht. Kiki Dee zusammen mit Elton John und ihrem großartigen Song Don't Go Breaking My Heart. Und die beiden, die klingen ja in diesem Song so unglaublich harmonisch. Genauso soll es ja auch sein, aber die beiden haben nie zusammen im Studio gestanden. Elton John hat seinen Part in Toronto in Kanada aufgenommen im Studio und Kiki Dee in London. Die beiden einfach ein großartiges Duett und das hat natürlich auch total Erfolge gefeiert. Nummer 1 unter anderem für die beiden, die erste in Großbritannien in den Charts. Hier sind sie, Elton John und Kiki Dee mit Don't Go Breaking My Heart bei Nostalgie. Nur die größten Songs. Ich wünsche euch einen schönen Dienstag.

0: Whitney Houston-Fans, die bekommen jetzt ganz, ganz spitze Ohren. Denn heute Abend findet da was ganz Großartiges statt. Denn es gibt eine Benefizauktion rund um den Nachlass von Whitney Houston, organisiert von Julian's Auctions. Diese Auktion, die heißt The Whitney Houston Legacy Foundation 2026 Auction. Und da werden heute ganz besondere Stücke von Whitney Houston versteigert. Wirklich ganz, ganz persönliche Gegenstände aus ihrem Nachlass und dem persönlichen Archiv. Unter anderem sind auch wirklich Bühnenoutfits mit dabei. Zum Beispiel das Deutsche Gabbana-Kleid von der My Love is Your Love Tour oder auch ein Burberry-Mantel von ihrer Tour 2009-2010. Und jetzt könnte man sagen, naja gut, wer kann sich das leisten und was macht man da mit dem Geld? Kriegen das die Erben? Nein, denn die ganzen Erlöse, die werden wirklich gespendet. Die gehen an die Whitney Houston Legacy Foundation und die Stiftung finanziert schon ganz lange Stipendien oder Programme für Jugendliche. Ganz viele gemeinnützige Initiativen, also wirklich alles für den guten Zweck und das ganz im Sinne von Whitney Houstons Vermächtnis.
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Deja mit Always. Und tatsächlich kennt die jüngere Generation diesen Song auch oft durch das Flash-Game Robot Unicorn Attack. 2010 kam das raus, da läuft der Song tatsächlich in Dauerschleife, ist sozusagen der Soundtrack dieses Videospiels. Gerade gehört hier bei Nostalgie nur die größten Songs, Erasure mit Always. Und jetzt geht's in die 80er, den findet ihr natürlich auch in unserem 80er-Stream. Jetzt ein Riesensong zum Start in den Dienstagvormittag für euch, Midnight Oil, Bad Sub.

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5: Alles richtig gemacht. Ihr seid mit dabei bei Nostalgie, nur die größten Songs. Wir spielen mehr 80er und die besten 90er. Gleich geht's zu einem Song aus den 90ern. 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

Megastar, wirklich ein Traum wurde, war 1997 für Natalie Imbruglia aus Australien mit ihrem Mega-Hit Torn. Der kommt gleich davor noch einen Megasong aus den 80ern. Tears for Fears mit Shout.

aus den 80ern, Pretty in Pink. Das war ja so ein Drama, so ein Teenager-Drama. Und der Song wurde speziell für den Film extra geschrieben. Ist großartig geworden und natürlich auch ein Riesenerfolg. Jetzt geht's in die 90er zu der Boyband überhaupt. Take That mit Relight My Fire. Hier bei Nostalgie.

0: eine Geschichte wie aus dem Bilderbuch. Da ist ein 11-jähriger Junge in Österreich, Bruce, der gemeinsam mit seiner Schwester Sophia einen Traum hat. Die Schwester hilft ihm dabei, denn er möchte unglaublich gerne eine E-Gitarre haben. Und darauf spart er. Stellt sich mit seiner Schwester an den Straßenrand und verkauft selbstgemachte Limonade. Dann kommt eines Tages ein Mann vorbei, kauft erst ein paar Getränke, spendet ein bisschen Geld. Und kurze Zeit später kommt er wieder. Und was passiert? Der Mann, der schenkt dem Jungen einfach eine E-Gitarre. Es hat ihn so gerührt, dass der Junge so viel dafür tut, seinen großen Traum zu bekommen. Und wahrscheinlich aus einem Affekt heraus hat er einfach gesagt, ich möchte diesem Jungen etwas Gutes tun und seinen größten Wunsch erfüllen. Bis heute weiß die Familie leider nicht, wer der Mann ist, denn sie haben vergessen, nach dem Namen zu fragen. In der ganzen Aufregung und im Bedanken ist das total untergegangen. Der Mann ist wieder vom Erdboden verschwunden. So ein bisschen wie so ein Wunder und kleines bisschen auch wie in einer Geschichte in einem Bilderbuch. Ein absolutes Happy End für diesen 11-Jährigen aus Österreich.
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Geht Richtung Dienstagmittag hier bei Nostalgino die größten Songs. Gerade gehört Sting, Englishman in New York. Und ich habe was richtig Tolles für euch. Denn wir haben versprochen, 2026 seht ihr die größten Stars auf den Bühnen Deutschlands. Es geht jetzt für euch zu den Jungs von Blue. Rise von Blue, was ein großartiger Song. 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Und jetzt geht's Richtung Mittagspause mit Starship. Nothing's gonna stop us now. Hier bei Nostalgie. Nur die größten Songs.

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1: 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Nur die größten Songs. Freue mich sehr, dass ihr am Dienstagmittag mit dabei seid. Ich bin Sarah und habe jetzt tolle Songs am Start. Cher kommt gleich aus den 80ern. Eva Kurt Turnback Time. Was für eine großartige und inspirierende Frau. Und wir machen gleich weiter mit Frauenpower aus den 2000ern. Das ist Nelly Furtado mit Try.

Song aus der neuen deutschen Welle. Peter Schilling, Major Tom hier bei Nostalgie. Nur die größten Songs für den Dienstagmittag. Wir sind gerne bei eurem Arbeitstag mit dabei. Und vielleicht habt ihr ja Lust, mit den Kolleginnen und Kollegen im Großraumbüro ein kleines Spiel zu spielen. Eventuell seid ihr ja auch unterwegs zum nächsten Kundentermin. Und man muss ja irgendwie die Zeit ein bisschen rumbekommen. Wir spielen manchmal ganz gerne mit unseren Kindern Instrumente raten bei Songs. Ist manchmal gar nicht so einfach, weil da muss man ganz genau hinhören. Bei dem kommenden Song, ich gebe es zu, ist es ein bisschen einfacher, denn der ist aus den 70ern und ziemlich bekannt für sein Saxophon-Solo. Aber vielleicht erratet ihr ja auch noch den ein oder anderen oder das ein oder andere Instrument in diesem Song. Jetzt einen schönen Dienstagmittag hier bei Nostalgie mit Gary Rafferty aus den 70ern, Baker Street.

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Sound von den No Angels. There must be an angel. Schönen Dienstagmittag hier bei Nostalgie, nur die größten Songs. Ich bin Sarah und habe jetzt einen tollen Tipp für euch. Für alle, die so ein bisschen den Sand zwischen den Zehen, das Meeresrauschen im Ohr und auch das Eis auf der Zunge spüren möchten. Denn das alles gehört ja zum Sommer mit dazu. 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Und aus diesem wundervollen Sommerstream haben wir jetzt einen ganz großen Hit aus den 80ern. Don Henley, The Boys of Summer bei Nostalgie. Nur die größten Songs.

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1: Schöne Mittagspause hier bei Nostalgie. Nur die größten Songs, vielleicht ist die ja auch schon vorbei. Vielleicht wart ihr gerade beim Italiener um die Ecke essen. Ja, das weckt so ein bisschen Erinnerungen oder an den letzten Italienurlaub. Vielleicht liegt ja der bei euch auch schon ein paar Tage zurück. Der ein oder andere hat vielleicht noch Urlaub. So oder so, wir bringen euch in die richtige Urlaubsstimmung für den Italienurlaub. Gleich zusammen mit Eros Ramazzotti, Sebastas, una canzone aus den 90ern. Davor geht's in die 80er. Fleetwood Mac kommen jetzt mit Little Lies. Denn hier ist Nostalgie, nur die größten Songs. Wir spielen mehr 80er und die besten 90er. Ich bin Sarah.

Megasong aus den 80ern. Tanita Tikaram, Trist in My Sobriety. Hier bei Nostalgie nur die größten Songs. Und ich könnte mir vorstellen, dass da heute schon der ein oder andere Geburtstagskuchen gebacken wird. Vielleicht auch eine kleine Partyvorbereitung. Denn Tanita Tikaram, die wird morgen 57 Jahre alt. Wünschen wir jetzt schon mal schönes Reinfeiern. Und ja, manchmal ist ein Schmerz wirklich groß, wenn man sich trennt. Das kennen wir, glaube ich, alle. Und da gibt es eine großartige Metapher. Es fühlt sich so an, als würde man barfuß über Glasscherben laufen. Und genau das verarbeitet Annie Lennox in ihrem Song aus den 90ern, Walking on Broken Glass, jetzt bei Nostalgie für den Dienstagmittag.

0: Whitney Houston-Fans haben sich diesen Termin definitiv schon ganz dick im Kalender eingetragen, denn heute Abend deutscher Zeit, 19 Uhr, findet eine ganz, ganz besondere Versteigerung statt. Denn aus Whitney Houstons Nachlass werden wirklich besondere Stücke versteigert und alle können mitbieten. Also man kann jetzt online schon Gebot abgeben oder eben heute Abend dann auch live mit dabei sein. Und da sind unter anderem wirklich Bühnenoutfits mit dabei, auch Schmuck und Accessoires, persönliches Reisegepäck, auch andere persönliche Gegenstände. Aber bei den Bühnenoutfits, also das ist schon wirklich richtig toll. Ein Dolce & Gabbana Kleid zum Beispiel von der My Love Is Your Love Tour von Whitney Houston oder ein Burberry Mantel von ihrer Tour 2009-2010. Also ganz besondere Sachen mit dabei und das Geld, das wird natürlich gespendet. Das geht an die Whitney Houston Legacy Foundation und die Stiftung finanziert unter anderem Stipendien oder Programme für Jugendliche und auch gemeinnützige Projekte. Also wirklich eine tolle Sache. Und wer das nötige Kleingeld hat oder einfach nochmal ein bisschen reingucken will, heute Abend 19 Uhr deutscher Zeit, eine ganz, ganz besondere Auktion rund um den Nachlass von Whitney Houston für den guten Zweck.
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Einen schönen Dienstagnachmittag hier bei Nostalgie. Nur die größten Songs jetzt mit einem Song aus den 80ern, der nicht zuletzt durch sein spektakuläres Video bekannt geworden ist. Die Simple Minds mit ihrem Song Alive and Kicking. Denn dieser Song, der wurde, sie sind ja auch stolze Schotten, die Simple Minds, auf der Isle of Skye in Schottland gedreht. Spektakuläre Natur, tolle Kulissen und auch Klippen. Und ja, das klingt natürlich alles nach einem grandiosen Filmset, aber das war richtige harte Arbeit für die Filmcrew damals in den 80ern. Da es dort keine Straßen gibt, musste die Crew das gesamte Kamera- und Beleuchtungsequipment in den 80ern per Hand und Fuß tragen. Meilenweit durch schlammige, schottige Moore und auch Abhänge entlang. Das war wirklich sehr, sehr aufregend. Herausgekommen ist ein grandioses Video. Das lohnt sich auf jeden Fall und das ist der Sound dazu. Die Simple Minds, Alive and Kicking, jetzt bei Nostalgie. 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

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Oh la la, ich sehe gerade, dass die Sendung heute aber mit einem solchen Gute-Laune-Song anfängt, mit Games People Play von Inner Circle. Na, das ist aber ein Start, du. Hier ist Nostalgie am Nachmittag, Peter Mack mein Name. Außer Inner Circle dann noch die gute alte Zusammenarbeit von Bill Medley und Jennifer Warnes. I've had the time of my life. Na, bitteschön, Nostalgie, nur die größten Songs. Schön, dass sich hier nichts ändert.

So, ich begrüße auch die etwas später zugestiegenen Fahrgäste. Ihr hört Nostalgie, nur die größten Songs. Warum wart ihr heute nicht hier pünktlich um 14 Uhr? Also egal, die gute Musik geht ja weiter. Jetzt kommt ein Song von ABBA, den erkennst du sogar, wenn ich ihn rückwärts spielen würde. Rückwärts würde er so klingen. Erkennst du sofort, ne? Mamma Mia. Aber vorwärts klingt er doch noch besser.

0: Es gibt heute gute Nachrichten für Flugreisende, und zwar von der deutschen Lufthansa. Es gibt ja kaum was Ärgerlicheres, als am Flughafen zu sitzen und zu merken, ich kann nicht irgendwo hinfliegen, zum Beispiel in den Urlaub, nur weil die Piloten streiken. Und heute hören wir, dass zumindest die Passagiere der Lufthansa vorerst keine weiteren Streiks befürchten müssen, weil sich die Gewerkschaft, die Vereinigung Cockpit, mit dem Unternehmen auf ein Schlichtungsverfahren geeinigt hat, und zwar auf ein umfassendes. Dabei geht es um offene Tariffragen in den Flugbetrieben Lufthansa, Lufthansa Cargo und Eurowings auch betroffen. Diese Verhandlungen sollen demnächst fortgesetzt werden, und zwar in Begleitung eines Mediators. Das sind Menschen, vor denen ich den höchsten Respekt habe. Die sitzen da zwischen den unterschiedlichen Parteien und versuchen da die Wogen zu glätten. Also das sieht alles sehr gut aus bei der Lufthansa. Erstmal auf absehbare Zeit keine weiteren Pilotenstreiks. Guten Flug.
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Sie ist gerade in den letzten Wochen wieder häufiger im amerikanischen Fernsehen aufgetreten, Shania Twain, und sieht immer noch so blendend aus wie früher. Also hier ist Nostalgie, nur die größten Songs. Jetzt kommen ein paar heiße Sachen, nämlich Hot Chocolate, You Sexy Thing, und vorher noch was Heißes von REO Speedwagon, Keep the Fire Burning. Keep the fire burning.

Madonna gibt's immer noch und zwar besser als je zuvor. Also komm, lass mal den Song hören, Material Girl, jetzt. Und es kommen die Spice Girls, Who Do You Think You Are? Auch das sehr funky, das gefällt mir gut. Nostalgie, nur die größten Songs, mehr 80er und die besten 90er. Peter Mack mein Name und damit haben wir es 15 Uhr, wie schön.

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1: Madonna hatte mal mit ihrem Song Material Girl einen so gigantischen Erfolg, dass sie daraus ein eigenes Label mal gemacht hat, also schöne, teure Luxusdinge für Damen unter dem Namen Material Girl. Ich glaube nicht, dass es diese Linie noch gibt.

so wunderbar nach 80er Jahre Musik, aber gut, Simply Rattling im Grunde immer wunderbar, egal aus welchem Jahrzehnt du da ihre vielen Hits rausziehst, immer toll. Nostalgie hört ihr, nur die größten Songs, mehr 80er und die besten 90er, aber ich schmuggel mal heimlich dazwischen jetzt einen 2000er und zwar so einen schönen Song, den wir lange nicht mehr im Radio gehört haben. Er heißt 7 Days, Craig David.

0: hier kommt die schönste Rettungsgeschichte der Woche. Sie ist passiert in Rheinland-Pfalz in Speyer und zwar in einer Bäckerei. Dort hat die Bäckereiinhaberin festgestellt, sag mal, meine beiden Stammkunden, dieses ältere Ehepaar, dieses Rentner-Ehepaar, war jetzt schon seit ein paar Tagen nicht mehr bei mir. Da kann doch was nicht stimmen. Dann hat sich die Bäckermeisterin in ihr Auto gesetzt und ist zur Wohnung dieses Paares gefahren und da hat sie durch die Tür leise Hilferufe gehört. Also die zwei Senioren befanden sich offenbar in einer hilflosen Lage. Die Bäckermeisterin hat sofort Alarm geschlagen, Rettungskräfte waren ruckzuck da und konnten den Senioren dann helfen. Nach allem, was wir hören, geht's ihnen gut, zumindest den Umständen entsprechend. Und das sind so die kleinen Geschichten, die uns so alle im Grunde zusammenhalten. Bei allen Krisen, bei allen Problemen der Welt, diese Nachbarschaftshilfe, dieses wir kennen uns, wir mögen uns, das hält im Grunde unsere ganze Gesellschaft zusammen. Schönen Gruß nach Speyer an die Bäckermeisterin, du bist die Heldin der Woche, wenn nicht mindestens des Monats.
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immer wieder faszinierend, wenn du diesen Song mal ein paar Wochen, ein paar Monate nicht gehört hast und bist dann wieder voll dabei, wenn er mal im Radio läuft, so wie jetzt gerade, dann bläst er dich schon immer noch um und du merkst, wie toll der ist. Phil Collins bei Nostalgie, nur die größten Songs. Jetzt kommen lauter Mädels, die No Angels gleich mit Daylight in Your Eyes und Samantha Fox jetzt.

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1: Ja, 16 Uhr, hallo. Mittlerweile hat sich rumgesprochen, was hier für ein fantastisches Musikprogramm am Start ist. Viele sagen,
2: bei denen scheinen ganz schön heiße Sachen zu laufen.
1: Ja, das ist auch so.
3: Naja, erst hatte ich Angst, dass was anderes läuft.
1: Nee, die Angst ist unbegründet, zumindest musikalisch. Jetzt Destiny's Child, Survivor und dann Rick Astley. Ach, geile 80er-Hymne. I'm never gonna give you up, never gonna let you down. Das ist Nostalgie, nur die größten Songs. Peter Mack ist der Mann, der jetzt auf den Knopf drückt und euch die Musik abfährt. Herzlich willkommen.

Ja, in Acapulco scheint man leicht verrückt zu werden. Also going loco in Acapulco. Da muss irgendwas Besonderes im Wasser sein dort unten. Nostalgie, nur die größten Songs. Jetzt wird's funky mit Earth, Wind and Fire und Fantasy. Ihr kennt diesen funky Song hier, das hier. Nun weiß ich, dass es den einen oder anderen Radiohörer gibt, der immer böse ist, dass Radiomoderatoren den Anfang so eines tollen Songs wegkürzen. Das mache ich mal nicht für die vielen Funky-Freunde unter euch, damit ihr genau hört, wie sich dieser Song aufbaut. Und das ist auch wirklich toll. Da ist er.

0: In der bayerischen Stadt Gießen findet in jedem Jahr eine Fahrradtour für einen guten Zweck statt. Das ist die sogenannte Tour der Hoffnung. Da steigen alle, die mitmachen möchten, auf ihr Rad für eine längere Tour. In diesem Jahr ist man nach Leipzig gefahren und unterwegs werden Spenden für krebskranke Kinder und Jugendliche oder für entsprechende Forschungszwecke gesammelt. Und hallo, ist da was zusammengekommen in diesem Jahr. Knapp 1,5 Millionen Euro für krebskranke Kinder. Das ist schon eine tolle Geschichte. So eine Radtour von Gießen nach Leipzig sind mal eben 250 Kilometer, also das dauert schon mal geschmeidige 3 Tage. Aber wenn du so viel Geld einsammelst und das geht ja zu 100% dann an die Betroffenen, dann ist das schon eine tolle Sache. Man hat schon beschlossen, nächstes Jahr machen wir eine weitere Tour der Hoffnung. Das wird dann die 45. sein insgesamt. Ihr seht, wie lange es das schon gibt. Mitte August wird es wieder stattfinden. Ihr seid herzlich eingeladen, mitzumachen und auch Geld zu sammeln für die, die es wirklich brauchen.
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The Circle of Life. Ja, das Leben kreiselt immer weiter. Kannst du nichts gegen machen, ob dir das passt oder nicht. 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Thema Whitney Houston, jetzt es kommt How Will I Know, läuft hier schon. Und zum Thema Whitney Houston gab's nette Nachrichten in dieser Woche. Es wird bald eine neue Barbie geben.

Whitney, nämlich aus ihrem Video zu I Wanna Dance With Somebody, also dieses rosa-lila-farbene Kleid, diese riesen Haarmähne. Die Barbie sieht wirklich original aus wie Whitney Houston. Das Ding ist in Amerika gerade erschienen, weil Whitney gerade Geburtstag gehabt hätte, 63. Für junge Mädchen zum Spielen ist das eher nix, aber für Sammler, die können die Puppe irgendwann verkaufen in 100 Jahren bei Bares.

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2: Der große Star aus dem Saarland, die Sängerin Sandra, tritt inzwischen wieder recht häufig auf in Deutschland, immer wieder bei Festivals und macht einen sehr befreiten Eindruck, weil sie auch sagt, ich muss ja heute keine Hits mehr abliefern. Ich habe so viele gute Songs, dass ich mühelos jedes 2,5-Stunden-Programm füllen kann. Recht hat sie, jetzt kommt eine ihrer größten, nämlich Maria Magdalena. Außer Sandra noch Corona mit The Rhythm of the Night, damit die Dancefreaks unter euch auch nicht zu kurz kommen, so soll's sein. Ich bin Peter, ihr hört Nostalgie, nur die größten Songs, alle um 5.

0: Ist Dienstagnachmittag, hallo bei Nostalgie, nur die größten Songs. Es ist soeben ein wenig wärmer im Studio hier geworden, weil es draußen noch nicht warm genug ist. Ein weiterer warmer Körper hat den Raum betreten. Der Klavierspieler in der hinteren Ecke des Studios ist da. Hallo, mein Freund.
1: Ja, hallo.
0: Es wird Zeit für die Raterunde des Tages. Er wird einen Hit anspielen, einen bekannten Hit, sagt er jedenfalls, ne?
1: Ja.
0: Ja, und es geht darum, dass wir den erraten, denn ich weiß auch nicht, was kommt. Also, wer ist schneller, ihr oder ich? Und jetzt kommst du. Und jetzt weiß ich es, glaube ich, auch. Mach mal Stopp, halt mal an, bitte. Ist es Anastasia? Ist es Paid My Dues? Wirklich? Boom! Da trage ich jetzt aber eine stolz geschwellte Brust vor mir her. Das war schwer, weil das, glaube ich, mit diesem Orchester anfängt. Ah, ich fahre den Song mal ab. Hier ist das Original. Nostalgie, nur die größten Songs. Sehr gut.

Es gibt heute gute Nachrichten von der deutschen Lufthansa bzw. von der Pilotengewerkschaft Cockpit. Die beiden, also die Gewerkschaft und die Lufthansa, also das Unternehmen, haben hier ständig Streitigkeiten bei Tariffragen und anderen Dingen. Jetzt haben sie sich aber geeinigt auf ein gemeinsames, umfassendes Schlichtungsverfahren. Das heißt, man wird sich in den nächsten Wochen, Monaten zusammensetzen, wird Lösungen für unterschiedliche Positionen finden. Und das bedeutet, dass Pilotenstreiks bei der Lufthansa erstmal in nächster Zeit abgewendet sind. Das betrifft nicht nur die Menschen, die gerne in den Urlaub fliegen und dann dumm am Flughafen sitzen, weil ihr Flug plötzlich eben nicht geht, sondern das betrifft auch die Lufthansa Cityline, das betrifft Eurowings, auch Lufthansa Cargo, also im Grunde das gesamte Unternehmen. Die kommenden Verhandlungen werden von einer Mediation begleitet, also da sitzt immer einer mit am Tisch, der gleich

0: am Anfang versucht, die Wogen zu glätten. Alles in allem wirklich gute Nachrichten. Keine Pilotenstreiks auf längere Sicht offenbar bei der deutschen Lufthansa.
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The Tide is High von Blondie. Das ist der Sommer-Vibe, den du brauchst hier. Und ewig lockt der Vibe, wenn es draußen über 30 Grad sind. Nostalgie, nur die größten Songs. Jolene, Dolly Parton.

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1: Ihr hört jetzt Musik von einem Mann, den jeder mag. Jimmy Cliff ist jetzt nicht einer der ganz großen Superstars, aber schöne Musik hat er eben gemacht. Sowas wie You Can Get It If You Really Want und erst recht das, was jetzt kommt. Das war, glaube ich, mit seinem größter Song, ne? I Can See Clearly Now, The Rain Has Gone, glaube ich schon. Und Nick Kershaw kommt mit The Riddle. Guten Abend damit bei Nostalgie, nur die größten Songs. Ich bin Peter Mack und da haben wir es doch schon 18 Uhr. Ist das eine Freude?

Madonna, Who's That Girl? Ich kann euch sagen, dass die Musik genau in diesem Style weitergeht. Es kommt hier ein Kracher nach dem anderen. In der Fachsprache heißt das natürlich Nostalgie. Nur die größten Songs. Da ist auch genau das, was ihr eingeschaltet habt gerade. Also es kommen die Pointer Sisters mit Jump For My Love. Ihr bekommt Robbie Williams und Angels und Cliff Richard, späte 70er. 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

0: Es ist gerade eine ganz wunderbare Geschichte in Rheinland-Pfalz in der Stadt Speyer passiert. Und zwar gibt es da eine Bäckerei. Die Inhaberin kennt schon seit langer Zeit ein älteres Ehepaar, das dort regelmäßig hinkommt. Die beiden älteren Herrschaften sind Stammkunden. Nun sind die seit einigen Tagen nicht in der Bäckerei aufgetaucht. Und die Inhaberin hat sich dann mal Sorgen gemacht und ist deshalb zur Wohnung dieses älteren Ehepaares gefahren. Gott sei Dank, denn durch die Tür hat sie ganz leise Hilferufe gehört. Sofort hat sie Alarm geschlagen, die Rettungskräfte sind gekommen. Diese beiden Senioren befanden sich offenbar in einer hilflosen Lage. Aber nur weil die Bäckerin extra zur Wohnung gefahren ist, konnten die beiden gerettet werden. Und nach allem, was wir hören, geht es ihnen inzwischen, den Umständen entsprechend gut. Wisst ihr, das sind so die kleinen, schönen Geschichten im Leben. Ich hoffe, dass diese Bäckereiinhaberin bei der nächsten Verleihung des Bundesverdienstkreuzes berücksichtigt wird. Zumindest, dass man mal über sie nachdenkt. Die hätte es verdient.
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für diese Band Crowded House aus Australien. Nostalgie hört ihr, nur die größten Songs. 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

Wenn Cyndi Lauper heute auf Tour geht und das viele Jahre, nachdem sie ihre großen Hits hatte, sind die Hallen trotzdem noch voll, weil sich irgendwie jeder mit der Musik dieser Frau identifiziert. Hatte ja auch viele Hits von True Colors über Girls Just Want to Have Fun. Jetzt kommt einer aus diesem großen Portfolio.

Unsere Hörerin Kerstin aus Solingen hat sich per WhatsApp bei uns gemeldet. Möchte gerne wissen, warum heben einige Hunde das Bein beim Pipi machen und andere nicht. Sehr gut beobachtet, liebe Kerstin. Meistens sind es die geschlechtsreifen Rüden, also männliche Hunde, die das Beinchen heben. Dies geschieht allerdings nicht, weil es so reinlicher ist. Nee, Hunde markieren mit Urin ihr Gebiet und zwar in Nasenhöhe von anderen Hunden. Und um die richtige Höhe zu erreichen, muss einfach ein Bein gehoben werden. Denn je höher die Markierung am Baum oder an der Laterne, je größer und kräftiger wirkt der Hund auf andere Tiere. Die können ihn ja nicht sehen, sondern nur noch die Hinterlassenschaft riechen, ne? Und manche Weibchen haben sich dieses Verhalten von ihren männlichen Kollegen abgeschaut. Und deswegen heben halt auch einige Hundedamen beim Geschäftemachen ein Beinchen in die Höhe.

0: gibt in Gießen in Bayern seit Jahren schon eine Traditionsfahrradtour. Das ist eine Benefizfahrt. Sie heißt Tour der Hoffnung. Die ist gerade in den vergangenen Tagen wieder gelaufen. Über 160 Menschen sind auf ihr Rad gestiegen und sind bis nach Leipzig gefahren. Das sind etwa 250 Kilometer. Unterwegs haben sie Spenden gesammelt für krebskranke Kinder und Jugendliche. Und hallo, ist da was zusammengekommen. 1,44 Millionen Euro. Dieses Geld wird jetzt unter anderem in Behandlungskonzepte, in Forschungsprojekte fließen. Und wir haben gehört, nächstes Jahr soll diese Tour der Hoffnung wieder stattfinden. Jeder ist herzlich eingeladen, dort mitzufahren. Es wird nächstes Jahr wieder in Gießen losgehen. Dann möchte man nach Hannover fahren. Der Termin steht auch schon, wird nächstes Jahr wieder 11. bis 15. August sein. Also wer da gerne Lust hat, mitzufahren und Geld für gute Zwecke mit einzusammeln, ihr seid herzlich eingeladen zur Tour der Hoffnung. Coole Geschichte.
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Guten Abend bei Nostalgie, nur die größten Songs. Bevor der Tarzan bzw. der Tarzan-Boy gleich losschreit von Baltimore, sage ich euch noch ganz kurz, gleich kommen wieder die 80er ab 8, immer von 20 Uhr bis Mitternacht, jeden Abend bei Nostalgie. Nur 80er-Musik, heute Abend gleich John Farnham und Dire Straits, aber jetzt muss der Tarzan erst dran.

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Okay, zum Geburtstagsessen kommen. Steffi macht gerade Diät. Jana will nur Bio. Sandra,

0: ist nur vegan. Thomas verträgt keine Laktose. Und Tim? Glutenfrei. Na super, dann koche ich einen Kamillentee.
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So, hier ist doch ein günstiger Flug nach Mallorca. 29 Euro. Ah, oh, Moment. 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Nee. Und der hier? 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

0: Euro. Na klar. Da, jetzt aber. Mallorca, eine Stunde später, 70 Euro. Perfekt. 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Oh, 17 Stunden mit Zwischenstopp in Oslo.
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